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0: Das waren Memoranda mit Deine Wahrheit kennst nur du. Und ja, ich heiße euch herzlich willkommen zu Vielfalter Magazin für Polyphonie und Selbstbestimmung. Die Ausgabe vom 7. September 2026. Und so wie wir gleich eingestiegen sind mit dem Lied von Memoranda, machen wir hier weiter mit dem Telefongespräch, das ich gestern mit den drei Bandmitgliedern von Memoranda geführt habe. Gestern am 6. September waren wir telefonisch verabredet. Ich bin Mirko, verantwortlich für diese Sendung. Und bevor wir jetzt das Interview hören, noch ein Ausblick auf die zweite Hälfte oder den zweiten Teil der Sendung. Da hören wir ein erneutes Gespräch mit Martin Zinkler. Auch das haben wir vor einigen Tagen aufgenommen. Aber jetzt Memoranda, die sich erstmal selbst vorstellen.
1: Hallo, ich bin Jan und spiele bei Memoranda Schlagzeug und manchmal auch andere Instrumente, Bass oder Ukulele, je nachdem, was gebraucht wird.
2: Und ich bin Mogli, ich spiele bei Memoranda Gitarre und ich singe.
3: Hallo, ich bin Merde, ich spiele Cello, Klavier und singe. Und ich werde für den Rest der Sendung eher stumm sein, weil ich sehr heiser bin und wir heute Abend unser Release-Konzert noch schaffen wollen.
2: Vor 3 Jahren haben Merle und ich angefangen, miteinander Musik zu machen. Hatte Früchte des Zorns sich aufgelöst und ich bin mit Merle in Kontakt gegangen und habe gefragt, hey, wollen wir zusammen eine neue Band gründen? Und dann haben wir ein bisschen zusammen musiziert und waren dann aber der Meinung, das reicht noch nicht zu zweit. Und dann haben wir eine dritte Person gesucht und Merle ist auf einem Flohmarkt über Jan gestolpert. Und seitdem ist Jan in der Band und wir freuen uns sehr darüber.
4: Genau, und so wirklich zusammen als Band zu dritt sind wir jetzt seit 2 Jahren und waren erstmal auf Tour mit einem kleinen Set und jetzt sind wir im letzten Winter im Studio und haben unser erstes Album aufgenommen.
0: Was gäbe es zu diesem Album zu sagen?
1: Also das Erste, was mir einfällt, ist, dass wir einen wunderschönen Prozess hatten, das aufzunehmen. Also wir hatten einen Plan und dann ist alles ganz anders gekommen. Es hat sich viel länger aufgespalten, weil dann mal hier Krankheit und mal hier irgendwas ausgefallen. Und letztendlich haben wir 2-3 Monate dran gearbeitet, immer wieder mit unserem Produzenten Andreas. Und das war dann nachher aber so, dass wir alle das Gefühl hatten, irgendwie genau richtig. Also ich weiß nicht, wie ihr es seht, aber es hat sozusagen gepasst, dass es anders gekommen ist, als wir geplant haben. Und wir sind total zufrieden mit dem Ergebnis. Und es hat so Räume aufgemacht, dass wir zwischendurch die Lieder schon so halb fertig hatten und dann wieder hören konnten und dann doch nochmal was verändert haben. Wir haben auch spontan entschieden, noch ein Lied mehr aufzunehmen.
2: Es war ganz anders, als ich es gewohnt war, Alben aufzunehmen. Bisher mit Früchte des Zorns haben wir die Sachen meistens immer in einer Woche durch aufgenommen und danach eine Woche gemischt. Und jetzt waren zwischen den einzelnen Aufnahmetagen teilweise wochenlang Zeit, was total super war, weil dann kam Jan um die Ecke und hat gesagt, hey, hier habe ich mir noch ein Solo überlegt und Merle hat noch was komponiert und dadurch war es wie so ein Gedicht, an dem man schreibt, was man zwischendurch liegen lässt und dann eine neue Inspiration hat und weiterschreibt. Ja, und wir sind ein bisschen aufgeregt, weil es unser erstes Album zusammen ist und wir davor, die Leute, die uns veranstaltet haben, ja immer ein bisschen die Katze im Sack gekauft haben und wir bisher noch nicht so viel veröffentlicht hatten davor.
0: Jetzt seid ihr mit dem ersten Album auf Tour oder gebt die ersten Konzerte mit dem Album. Habt ihr da schon Reaktionen drauf?
2: Also wir haben jetzt gestern unser zweites Konzert damit gespielt. Deshalb gibt es noch nicht so, es gibt noch nicht so einen Berg an Reaktionen. Aber ich hatte das Gefühl, es hat die Leute sehr berührt. Es war eine sehr schöne, intime Atmosphäre. Das ist ja auch eher so Musik zum Zuhören als zum Tanzen. Obwohl, vorgestern gab es auch eine Tanzfraktion, da waren Leute auch sehr tanzwillig. Es sind immer noch sehr intime Lieder. Es geht viel um
4: Emotionalität und sich, wie man sich in der Welt verordnet, wie wir leben wollen, ohne in den Zeigefinger zu zeigen. Es macht einen ganz schönen Raum, dass Leute auch gemeinsam an einem Ort ja nicht nur feiern, sondern auch mal nachdenklich sind oder auch einen Augenblick zusammen traurig sind. Ich finde es eine sehr berührende Atmosphäre.
0: Memoranda, der Name, was bedeutet der eigentlich?
1: Die Antwort ist anders, als die meisten Leute denken würden. Das war, wenn ich das richtig verstanden habe, so, dass Merle und Mowgli zusammen Musik gemacht haben und gedacht haben, ach, wir können unsere Band ja etwas mit Memo nennen, Merle Mowgli. Und zuerst wollten sie sich Memo nennen, aber das war schon ein Internetversand für
4: Büroartikel.
1: Und dann haben sie, als sie festgestellt haben, sie möchten noch jemand anders dabei haben, wurde der Name dann zum Memoranda ausgeweitet.
0: Wenn ich bei Wikipedia schaue, sehe ich was von offizieller Notiz, schriftliche Absichtserklärung, aber vor allem auch Memorandum aus dem Lateinischen, das zu Erinnernde, woran man denken sollte.
1: Ja, und ich glaube, deswegen ist es auch für uns stimmig, diesen Namen zu behalten, weil diese Bedeutung, dass an das es gut ist, wenn man sich erinnert oder das, was bedacht werden soll, ist auch, also ich finde, das passt gar nicht schlecht zu dem, was wir tun.
3: Ich habe auch diese Verbindung mit Memorandum, was ich gleichzeitig auch sehr ambitioniert und selbst überzeugt von uns finde. Aber ist ein Teil unseres Anspruchs. Und ich wollte noch sagen, Memo, genau, Merle Mowgli, und wir hatten diese Kombi dann schon, bevor Jan dazu kam, was mir auch sehr wichtig ist zu sagen, ich habe Jan nicht auf dem Flohmarkt aufgegabelt, sondern ich kenne Jan schon sehr lange und finde Jans Musik schon sehr lange toll. Jan ist ein sehr sehr inspirierendes Multi-Instrumental-Talent. Und was ich auch gerne noch sagen wollte zu unserem Albumkonzept, dass wir alle drei Texte geschrieben haben, die auf dem Album auftauchen, alle drei Hauptgesänge haben, also relativ viel im, wie soll ich sagen, Trialog gleichberechtigt uns an allen verschiedenen Positionen bewegen und daran viel Spaß haben.
0: Ihr schreibt sehr intime Lieder, also sehr persönliche Eindrücke auch, und ihr habt auch schöne Bilder. Also wenn ich an das Floß denke aus dem ersten Song und fange an zu singen.
4: Das ist ein Lied über Trauer und Abschied. Und das sind ja Situationen, in denen wir am Leben nicht vorbeikommen, dass wir große Verluste erfahren. Und ich wollte gern einen Song darüber schreiben, wie das ist, und so ein bisschen das Gefühl geben, sich gegenseitig gehalten zu fühlen und damit nicht alleine zu sein. So. Und das kann ja in ganz unterschiedlichen Situationen sein, sei es der Verlust einer Freundschaft, einer Partnerschaft oder dass ein Mensch stirbt, dem Menschen sterben, denen wir uns nahe sind. Und das ist ja irgendwie auch Teil des Lebens, da Abschied zu nehmen und Verluste zu erfahren. Und dass es wichtig ist, der Trauer dann auch einfach Zeit und Raum zu geben und gleichzeitig zu gucken, dass man da drin nicht versinkt, sondern irgendwas findet, was einen dadurch hält und was einen auch dadurch trägt. Also diese Ambivalenz zwischen einerseits der Trauer Zeit und Raum lassen und andererseits auch nicht total da drin zu versinken und die Lebensfreude ganz zu verlieren.
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0: ich frage mich immer, was ist das, was ich in die Welt rausgeben und erzählen möchte? Und ich möchte Lieder machen, die Mut machen, weil ich glaube, dass die Mut und Zuversicht etwas ist, was genauso ansteckend sein kann wie Angst und Unsicherheit. Und es gibt ohnehin schon so viel Angst und Unsicherheit. Und wir müssen uns einfach irgendwie gegenseitig stärken und ermutigen. Und das wollen wir auch mit diesem Album und mit diesen Liedern machen.
1: Gleichzeitig finde ich es auch ein Angebot, sich zu verorten. Also das ist auch eine Reaktion, die wir immer wieder kriegen, dass Menschen sagen, ich kann mich darin wiederfinden, was ich da von euch höre. Und manchmal ist das ein ganz wertvoller erster Schritt für bestimmte Zustände, in denen Menschen sein können, dass sie erstmal verstehen, aha, das ist, ich höre, dass Menschen davon singen. Und das ist erstmal total hilfreich, um im zweiten Schritt vielleicht wieder ins Handeln zu kommen.
2: Ich habe auch gefragt, ob Memoranda im Südwesten irgendwann zu hören sein wird.
0: Wir haben Lust, Konzerte zu spielen. Wir haben Lust, auf Tour zu fahren. Und wir haben auch richtig Lust, in den Südwesten zu kommen. Wenn ihr Lust habt, uns zu veranstalten, dann schreibt uns. Wir sind eine unbekannte neue Band. Es ist ja alles so auf so einem DIY-Niveau, was wir machen. Wir haben jetzt ja keine Booking-Agentur oder so. Wir brauchen einfach Leute, die sagen, hey, cool, wir haben Bock, euch zu veranstalten.
2: Wo findet man die CD? Wie kommt man an die Musik ran?
0: Mittlerweile hat ja keiner mehr einen CD-Player. Und also unser Album ist bei allen Streaming-Diensten erhältlich, die es gibt. Und im Winter wollen wir nochmal eine Schallplatte machen. Aber das dauert alles noch bis zum Winter. Und jetzt kann man es überall streamen, wo man Musik streamen kann.
3: Es gibt auch die Möglichkeit, die Musik auf jeden Fall zu bekommen. Ihr könnt uns auch gerne einfach eine Mail schreiben. Wir sind für alle möglichen Wege offen, sie euch weiterzugeben.
1: E-Mails könnt ihr schreiben an Memoranda Band, einfach aneinander geschrieben, at riseup.net. Und über Instagram sind wir auch erreichbar. Aber Mail ist ein bisschen sinnvoller.
0: Ach ja, und alle, die auf unserer Internetseite memoranda.band unseren Newsletter abonnieren, bekommen sowieso das Album umsonst. Die bekommen dann einen Download-Link.
2: Soweit aus dem Gespräch mit Merle, Jan und Mowgli von der Band Memoranda, die kürzlich ihr Album Gegenwarterei veröffentlicht haben. Zum Abschluss dieses ersten Teils der Vielfalter-Sendung von heute hören wir noch das Stück von Memoranda, Was ich noch nicht kann.

0: Das waren Memoranda mit Was ich noch nicht kann. Memoranda findet ihr im Netz unter memoranda.band. Weiter geht es hier mit Martin Zinkler, mit dem ich am 2. September telefoniert habe. Martin Zinkler ist Arzt, ist Psychiater und Psychotherapeut, arbeitet zurzeit im Gefängnis in Bremen als Psychiater und Psychotherapeut, hat viele Jahre in leitenden Funktionen in Psychiatrien gearbeitet, in London, Heidenheim und in Bremen. Martin Zinkler ist Mitglied im UN-Unterausschuss zur Verhütung von Folter und anderen unwürdigen, unmenschlichen Behandlungen oder Strafen und ist auch Mitherausgeber einer wissenschaftlichen Zeitschrift, das ist die Recht und Psychiatrie. In Bremen ist er zudem aktiv bei der Blauen Karawane, ein Verein, der aus der Auflösung der Anstalt Blankenburg in der Nähe von Bremen entstanden ist. Zusammenfassend kann man sagen, Martin Zinkler setzt sich ein für Menschenrechte in der Psychiatrie, was auch im Podcast Station 61 Ausdruck findet. Meine erste Frage bezog sich auf die Entwicklung der Psychiatrie seit der Zeit der Psychiatrie-Enquete in den 70er Jahren.
1: So ganz kurz zusammengefasst ist es so, dass die Psychiatrie ja in der Nachkriegszeit nach dem Erschrecken über die Morde in der Psychiatrie, sind in Deutschland 300.000 Leute in der Psychiatrie ermordet worden, hat zwar das Morden aufgehört, aber was nicht aufgehört hat, war ja das Einsperren und die Nichtbeachtung der Menschenrechte und die Verelendung in den psychiatrischen Anstalten. In den Jahren nach dem Krieg waren ja auch die leitenden Ärztinnen und Ärzte waren hauptsächlich die gleichen. Und also erstmal hat sich die Psychiatrie gar nicht reformiert, während die Gesellschaft selbst ja einen großen Reformprozess durchlaufen hat, eine Demokratisierung. Und die ist dann eben irgendwann doch in der Psychiatrie angekommen. Plötzlich wurde, oder so allmählich, Ende der 60er Jahre, Anfang der 70er Jahre, wurde die Psychiatrie als politisches Thema, als gesellschaftliches Problem wieder entdeckt. Und dann kam es zur Auflösung dieser sogenannten Langzeitbereiche. Aber was nicht passiert ist, ist, dass die menschenrechtliche Situation der Psychiatrie klargestellt worden wäre. Klargestellt in der Form, dass die Zwangsmaßnahmen in der Psychiatrie verboten worden wären. Also so, wie man das heute sagt, um die Gleichbehandlung von Menschen mit psychiatrischen Diagnosen gegenüber Menschen ohne psychiatrische Diagnosen herzustellen. Das heißt, die Reform war erfolgreich, da auch dass die Langzeitbereiche, Bereiche der Unterdrückung, der Menschenrechtsverletzungen, der Rechtlosigkeit aufgelöst wurden. Aber die Psychiatrie als Ort des freien Entzugs, wenn auch dann für kürzere Zeit, als Ort von Zwangsbehandlungen und als Ort von Entrechtung, Entmündigung, blieb weiterhin. Und erst als die UN-Konvention über die Rechte von Menschen mit Behinderungen dann 2006 von den Vereinten Nationen verabschiedet wurde, dann auch in den folgenden Jahren von den meisten europäischen Ländern und auch weltweit von ganz vielen Ländern ratifiziert wurde und damit auch nationales Gesetz wurde. Erst durch diesen Schritt wurde so klar, dass die Reform noch viel weiter gehen muss und dass es eine Reform ohne die Abschaffung von Zwangsunterbringung, Zwangsmaßnahmen, Zwangsbehandlung gar nicht möglich ist. Das wären die Voraussetzungen für eine weitergehende Reform. Und jetzt, aktuell, ist ja wieder eine ganz andere Richtung eingeschlagen worden, dass die Psychiatrie ist in den Sog dieser Diskussion über innere Sicherheit geraten, ist in den Sog dieser Diskussion geraten, in der jetzt von Innenministern und Behörden gefordert wird, mal, die Psychiatrie solle doch Leute, die gefährlich sind, schon vorbeugend, präventiv einsperren und behandeln.
0: Ja, also die Diskussion um die innere Sicherheit ist ja eng verknüpft mit der mit dem Ausbau von Überwachungsstaat, mit dem Ausbau von Kompetenzen für Polizei und Repression, sag ich mal. Und da wird die Psychiatrie oder der sogenannte Gefährder ja auch

0: Und auch wenn die Leute dann, die das auf der einen Seite im psychisch Krankengesetz hereinschreiben wollen, dann öffentlich wieder bekunden, nein, das ist alles rechtsstaatlich kontrolliert und das ist alles diskriminierungsfrei und natürlich beachten wir die Konvention, so tun sich doch da erhebliche Widersprüche auf und das so, glaube ich, auch. Jedenfalls sehe ich das als meine Aufgabe, auf diese Widersprüche hinzuweisen.
1: Ich möchte noch kurz noch einen anderen Erzählstrang aufmachen. Und zwar sehen wir ja neben diesen Sicherheitsbehörden, den Innenministern und Gesetzgebern ja auch in der biologischen Psychiatrie Bestrebungen, da die Behandlungskompetenz, sage ich mal, zu erweitern, also die Menschen wieder mit Maßnahmen zu traktieren, die aufs Gehirn einwirken, sei es Konvulsionstherapie, früher Elektroschock genannt, oder auch Neuroleptika, andere Psychopharmaka, die einfach die Funktionsweise des Nervensystems ziemlich beeinflussen, sag ich mal.
0: Mhm. Ja, das ist leider so, dass sich im Zug dieser Diskussion um innere Sicherheit tauchen so auch Paradigmen, sage ich jetzt mal, wieder auf oder gewinnen mehr an Gewicht, die eigentlich schon so ein bisschen in den Hintergrund geraten würden. Denn ich meine, die biologische, psychiatrische Behandlung hat in den letzten 30 Jahren keine Fortschritte mehr gemacht. Es sind keine wesentlichen Fortschritte in der medikamentösen Behandlung erreicht worden und die Elektroschockbehandlung ist ja auch schon ganz alt und während fortschrittliche psychiatrische Versorgungsformen auf soziale Unterstützung setzen, auf Vertrauensbildung, auf Zwangsfreiheit, auf individuelle Präferenzen, auf das eingehen, was die Menschen wollen und das lassen, was die Menschen nicht wollen und den Menschen die Entscheidung überlassen, auch ihnen die Verantwortung geben, selber zu wissen, was gut für sie ist. Ich sehe jetzt unsere Fachgesellschaft, die Deutsche Gesellschaft für Psychiatrie, Psychotherapie, Psychosomatik und Nervenheilkunde, hat sich ja in dieser Diskussion positioniert für ambulante Zwangsbehandlung und für Elektroschockbehandlung gegen den Willen oder ohne den Willen der betreffenden Personen und hat zudem behauptet, dass eine konsequente Behandlung die beste Prävention gegen Gewalttaten sei. Das war für mich ein aufsehenerregendes Positionspapier, was die Gesellschaft da letztes Jahr rausgebracht hat. Und ich glaube, die Fachgesellschaft hat sich da keinen Gefallen getan. Denn natürlich ist das aufgegriffen worden von den Innenpolitikern und gesagt, ja, wunderbar, jetzt kann die Psychiatrie uns ja helfen, dabei Gewalttaten zu verhindern. Nur das Problem ist, ich glaube, das stimmt gar nicht. Jedenfalls kenne ich keine Methode oder kein Verfahren, kein diagnostisches Verfahren, mit dem man vorhersagen könnte, welche Person denn in näherer oder ferner Zukunft zum Gewalttäter werden könnte. Und zudem ist gar nicht bewiesen, weil so Studien gar nicht durchgeführt wurden, ob eine bestimmte Behandlung das tatsächlich so eine Gewalttat verhindern könnte. Das Problem ist hauptsächlich, also das Problem ist ein vielgestaltiges, ein juristisches Problem, ein ethisches Problem, solche Studien durchzuführen. Aber es ist ein großes methodisches Problem, weil schwere Gewalttaten sehr selten sind und psychiatrische Diagnosen sehr häufig vergeben werden. Und da aus dieser großen Menge von Personen, die solche Diagnosen bekommen, zu sagen, genau die Person ist es, die da eine Gewalttat in näherer oder ferner Zukunft begehen würde,

0: völlig unmöglich. Und deswegen gibt es ja auch, rechtsstaatlich gibt es ja präventives Einsperren, jedenfalls in Deutschland gibt es das nicht. Gibt es ganz enge Ausnahmen für besondere Gefährdungssituationen oder Fußball-Hooligans am Matchtag, weil da halt Gewaltbereitschaft und Zeitpunkt relativ nah zusammenliegen und da das eher bestimmt werden kann, weil man das auch kritisch sehen kann. Aber da so weit will ich mich gar nicht vorwagen. Also es gibt ganz enge Ausnahmen beim präventiven, beim vorbeugenden Einsperren. Aber nirgendwo wird das Netz so weit gespannt wie bei psychiatrischen Diagnosen. Das ist der Vorwurf auch der Menschenrechtsorganisation der Vereinten Nationen, dass das diskriminierend ist, weil es den Unterschied macht. Die Person hat eine psychiatrische Diagnose. Dort sind bestimmte Maßnahmen des Staates möglich, die bei den anderen Menschen ohne diese Diagnosen gar nicht in Frage kämen.
1: Du hattest vorher mal gesagt, die psychopharmakologische Behandlung oder die Behandlungsansätze der biologischen Psychiatrie, der biologistischen Psychiatrie seien in den letzten Jahren, Jahrzehnten kaum vorangekommen, hätten kaum Erfolge erzielt. Robert Whittaker hat das in seinem Buch deutlich dargelegt, dass dort, wo Psychopharmaka und die anderen biologistischen Verfahren eingeführt wurden und ausgebaut wurden, eigentlich eher Chronifizierung, eher langfristige körperliche Schäden und so weiter entstehen und dass die Verfahren, die wirklich erfolgreich sind und gute Zahlen vorweisen, eigentlich mit einem sehr viel geringeren Teil an Behandlung, also pharmakologisch oder sonstiger Behandlung auskommen und eher auf Gespräche, auf Netzwerkarbeit, auf Umwelt, also eine vorbereitete Umgebung, eine nicht klinische Umgebung, also solche Maßnahmen psychotherapeutischer Art und sozialer Interaktion sind viel erfolgreicher als eine pharmakologische Behandlung.
0: Mhm. Genau, es gibt ja ganz neu, es ist ja letzte Woche erschienen, eine große Studie aus England über Open Dialogue. Und was da gemacht worden ist, dass Patienten mit verschiedenen psychiatrischen Diagnosen, jedenfalls in psychischen Krisen, haben entweder die Standardbehandlung im englischen Mental Health System, im englischen Psychiatriesystem bekommen oder haben Open Dialogue bekommen. Open Dialogue ist ja diese Verfahrensweise aus Finnland, bei der, wie der Name sagt, auf einen offenen Dialog mit dem Betroffenen gesetzt wird, in dem Familienmitglieder, Freunde, soziales Umfeld einbezogen wird und die psychische Krise immer als soziales Geschehen ist und nicht als persönliches Problem gewertet wird. Das ist, glaube ich, der entscheidende Unterschied, mit welcher Sichtweise man da rangeht. Und siehe da, die Personen, die Open Dialogue bekommen haben, waren genauso krank oder schwer beeinträchtigt oder die Krisen waren genauso schwer wie bei denen, die das nicht bekommen haben. Und im Ergebnis war es auch so, dass beide Gruppen auch später wieder sogenannte Krankheitsrückfälle oder erneute Krisen hatten. Aber, und das ist jetzt interessant, weil du das gesagt hast, Behandlungsansätze, die auf Soziales setzen, führen zu weniger Chronifizierung. Und so ähnlich zeigt sich das da, nämlich die Leute, die Open Dialog bekommen haben, offenen Dialog, die sind nur halb so häufig ins Krankenhaus wieder zurückgekommen, während und nach der Behandlungsdauer, wie die, die keinen Open Dialog bekommen hatten. Also nochmal, so diese wissenschaftlichen Studienergebnisse sind ja gar nicht so einfach in zwei Sätzen zu vermitteln. Aber klar ist, dass die Leute gleich krank waren in beiden Gruppen, dass sie auch später wieder Krisen hatten, und zwar gleich häufig. Aber die Open Dialog bekommen haben, mussten viel seltener wieder ins Krankenhaus zurück. Und das ist doch, ich finde ein faszinierendes Ergebnis. Fühlten sich auch besser, also im Bewältigen ihrer Krisen, stellt ja dann den Studienteilnehmern eben alle möglichen Fragen. Und so dass das Ergebnis also total vielversprechend ist und das eigentlich zeigt, was das für einen großen Unterschied macht, wenn man auf eine soziale Sichtweise setzt und eben nicht psychische Probleme individualisiert und als persönliches Problem der Betroffenen darstellt.
1: Open Dialog oder offener Dialog ist ja auch nicht teurer auf Dauer gesehen, eher im Gegenteil.
0: Das würde ganz sicher weniger kosten, schon allein deshalb, weil die Leute seltener ins Krankenhaus kommen, weil das teuerste und ineffektivste, was die Psychiatrie hat, ist die Krankenhausbehandlung. Keiner hat jemals bewiesen, dass eine Krankenhausbehandlung irgendwas bewirkt und nichts ist so teuer wie die Krankenhausbehandlung.
1: Wir hatten ja vorher schon im Gespräch, dass diese Forderung nach der Prävention von Gewalttaten durch konsequente Behandlung, dass das nicht nur eine gefährliche, sondern auch eine irreführende Forderung ist. Die Psychiatrie setzt aber gerne auf Prävention, also auch auf Prävention von psychischen Erkrankungen. Also da habe ich auch manchmal meine Bauchschmerzen, weil rückblickend kann man natürlich sagen, wenn ich ein Psychotiker war und vorher depressive Zeiten hatte, dann ist das eine Prodromalphase, wie man das nennt. Ansonsten unterscheidet sich sowas ja nicht unbedingt von einer Depression, die dann vielleicht auch wieder gut wird oder dann vielleicht anderswo abdriftet, wenn die psychosozialen Bedingungen halt noch schlimmer werden, als sie schon waren. Also zum Thema Prävention hast du dich bestimmt auch schon dir Gedanken gemacht.
0: Nein, also klar habe ich mir Gedanken gemacht und Prävention ist ja total richtig, sagt ja auch die WHO. Also man muss eigentlich Gesundheitsversorgung immer präventiv denken. Und die Frage ist aber, was man dann verhindern will. Und die Weltgesundheitsorganisation sagt ja, dass Gesundheitsprävention kann ja nur auf eines gerichtet sein, auf die Gesundheit. Und da ist eben der Ansatz der Fachgesellschaft meines Erachtens völlig irreführend, zu sagen, man könne durch Behandlung irgendwie Gewalttaten verhindern. Weil Gewaltprävention ist, gehört eigentlich in die Wissenschaft der Kriminologie. Und da gibt es ja auch Ansätze, zum Beispiel weiß man das ja international, dass die Kriminalität besonders hoch ist, dort wo die sozialen Unterschiede besonders groß sind. Also auch da gibt es wieder Zusammenhänge zwischen Sozialen und dem, was man verhindern möchte. Aber da bin ich kein Experte, deswegen spreche ich über psychische Gesundheit und die Präventionsansätze, die ja von der WHO auch wieder empfohlen werden im Hinblick auf psychische Gesundheit, sind ja diese, die sich in der Gemeinde abspielen, mit Nachbarschaftszentren, mit Quartiersmanagement, sozialem Zusammenhalt und Zugang zur Gesundheitsversorgung, Zugang zur hausärztlichen Versorgung und eben Zugang zu niederschwelligen Beratungsangeboten in der hausärztlichen Versorgung zum Beispiel. Das eigentlich müsste es ja in jeder Hausarztpraxis müsste es ja auch ein Beratungsangebot für psychische Krisen geben, sodass die Leute mit psychischen Problemen genauso sicher sein können, dass sie gute hausärztliche Hilfe bekommen, wie sie es bei körperlichen Problemen auch bekommen.
1: Was man ja auch durch Studien weiß, ist, dass wenn Bäume, Parks, Grünanlagen da sind, wenn die Menschen im Grünen leben und viel Grün um sich herum haben, also sprich Pflanzen, Bäume, Schatten, dass das förderlich ist, auch für die seelische und nicht nur für die körperliche Gesundheit.
0: Genau, da tut sich ja noch ein völlig neues oder ein ziemlich unbeforschtes Feld auf. Aber was so inzwischen natürlich auch diese, gerade durch den heißen Sommer jetzt nochmal neues Interesse generiert hat, was eigentlich die Klimakatastrophe für die psychische Gesundheit der Menschen bedeutet. Und das ist nicht gut. Aber da das muss man abwarten, was man da zeigt. Aber die, auch hier wären ja die Präventionsansätze wieder genau die, die ja städtebaulich auch gesagt werden, dass man die Betonversiegelungen in den Städten, in den urbanen Ballungsräumen natürlich ersetzen muss durch Grün und Feuchtigkeitsspeicher und Schatten.
1: Wir springen jetzt gerade ein bisschen hin und her. Ich springe nochmal zurück zu diesem Fokus auf psychisch kranke Gefährder und dem Narrativ, das uns einerseits durch die Presse und auch durch Teile der Politik vermittelt wird. Da sind ja immer wieder Fälle aufgeführt worden, Gewalttaten in Städten an bestimmten Daten. Wenn man sich das genau anschaut, sieht man da eine Person, die gerade aus der Psychiatrie entlassen wurde. Wenn sie gefährlich gewesen wäre oder als gefährlich eingeschätzt worden wäre, hätte man sie nicht gehen lassen. Man sieht einen Menschen, der überhaupt gar nicht wegen einer psychischen Erkrankung verurteilt wurde, sondern einfach ein rechtsextremes Gedankengut hatte und. Also da wird das Schlagwort psychische Erkrankung irgendwo reingeworfen, wenn es eine nicht erklärbare Tat gibt. Und sobald dann psychische Erkrankung dasteht, muss man nach den eigentlichen Gründen und Motiven für die Verbrechen gar nicht mehr fragen.
0: Ja, das ist ein kurzes, verkürztes und oft auch falsches Narrativ. Also nee, da passiert eine schlimme Sache, keiner versteht, wie das passieren kann und man ist erschrocken und man denkt sich, das darf doch nicht wahr sein, wie kann das passieren? Und dann wird das Thema psychische Erkrankung reingeworfen und damit ist eigentlich schon alles erklärt, obwohl tatsächlich ja nichts erklärt ist. Und das befriedigt den Wunsch der Leute nach einer Erklärung, aber eben nur scheinbar.
1: In einer ähnlichen Richtung sehe ich jetzt auch die Versuche von manchen psychiatrisch tätigen Forschern, jetzt zu erforschen, welche Diagnosen besonders gewalttätig sind und ähnliches. Da wird dann geschaut, hier die Diagnose, da die Verteilung in der Gesamtbevölkerung und andere Gründe für Gewalt als Diagnose wird gar nicht in Betracht gezogen.
0: Ja, das ist das sind halt traditionelle Herangehensweisen, sich einem Problem statistisch zu nähern. Und ich habe da auch gar nichts dagegen. Vielleicht findet man ja irgendwann ein Merkmal, was wirklich da mehr prognostische Möglichkeiten eröffnet. Aber die gibt es eben momentan nicht. Denn selbst wenn man diese ganzen Faktoren, die da alle untersucht werden, zusammennimmt, so sagt übrigens die Fachgesellschaft auch. Ne? Auf der einen Seite sagt die DGPPN, die beste Prävention von Gewalttaten ist konsequente Behandlung. Wenn man dann aber weiterliest, bis ans Ende des Positionspapiers, dann findet man die Aussage, dass die Gewaltpräventionsvorhersageinstrumente, also die Frage ist ja, wie kann man vorhersagen, dass eine bestimmte Person eine Gewalttat begehen würde? Kann man das überhaupt? Und da steht dann drin, dass diese Prognoseinstrumente, so nennt man die, dass die in der allgemeinen Psychiatrie, also in der Psychiatrie, jetzt nicht für forensische psychiatrische Fälle, sondern in der allgemeinen Psychiatrie Leute mit psychischen Krisen, die nicht straffällig geworden sind, die in Hausarztpraxen landen, die in Notaufnahmen gebracht werden, die auffallen am Bahnhof, dass man bei den Leuten gar nicht vorhersagen kann, ob die eine Gewalttat begehen würden oder nicht. Und wenn man jetzt diese Situation hat und trotzdem die einsperren möchte, dann müsste man ja ganz, ganz viele Leute einsperren, um möglicherweise eine Gewalttat zu verhindern. Oder man, aber wenn man sicher sein müsste, müsste man alle einsperren. Und ich glaube jetzt nicht, dass das irgendwie irgendjemand ernsthaft wollen würde. Und wenn man aber nicht alle einsperrt, dann wird es immer welche geben, die man ja nicht damit erfasst, weil es ja nicht vorherzusagen ist. Und da gibt es nun auch mal Wissenschaftler, die haben das durchgerechnet und haben dann gesagt, man müsste wahrscheinlich ungefähr 350 Leute einsperren, um eine Verhaftung zu verhindern.
1: Also weder verhältnismäßig noch angemessen.
0: Weder verhältnismäßig noch angemessen noch wirksam.
1: Trotzdem werden gerade noch und nöcher Landesgesetze geändert und es wird auch an einem Gesetz für ambulante Zwangsbehandlung auf Bundesebene gearbeitet. Das sind erschreckende und ziemlich üble Tendenzen, die uns mit diesem Narrativ des Gefährders da verkauft werden. Und es sind Tendenzen, gegen die sich kaum jemand wirklich zur Wehr setzt.
0: Ja, es ist schwieriger geworden, sich gegen diese Dinge zur Wehr zu setzen, weil sie so eine scheinbare Plausibilität haben, weil sie ein bestimmtes Narrativ bedienen, weil es auch Politikerinnen und Politiker meinen, dass es von ihnen erwartet wird, da innenpolitisch eine harte Linie zu fahren. Es gibt aber auch schon andere Diskussionsstränge, muss man aber dann wieder Deutschland verlassen. Zum Beispiel kürzlich hat sich Fabrizio Starace, das ist ein prominenter italienischer Psychiater, da Vorstand der Gesellschaft für psychiatrische Epidemiologie, also sowas wie eine italienische Fachgesellschaft, hat sich sehr klar geäußert, weil auch in Italien passieren Dinge, die wir uns nicht wünschen. Und er hat gesagt, die Sache ist eindeutig. Die Psychiatrie ist dafür da, den Menschen ein Unterstützungs- und Behandlungsangebot zu machen, was auf Vertrauen basiert, was die Rechte achtet und die Zwangsmaßnahmen minimiert. Und die Aufgabe der Polizei ist, für die öffentliche Sicherheit zu sorgen und auch dafür, fand ich jetzt auch interessant, und auch dafür, dass die Psychiatrie ihre Arbeit sicher und auch sicher für die Mitarbeitenden ausüben kann. Also eine völlig klare Aufgabenzuweisung und nicht eine Vermischung der Aufgaben oder eine Delegation der Aufgaben der inneren Sicherheit an die Psychiatrie, so wie das in Deutschland gerade diskutiert wird.
1: Also auch wenn es jetzt nicht stimmt, das Narrativ ist in den Köpfen verankert. Psychisch krank und gewalttätig wird irgendwie zusammengedacht oder im Volksmund gibt es auch irgendwie, wenn jemand merkwürdige Ansichten hat oder unschöne Ansichten hat, wie auch immer, wird dann gleich gefragt, hast du denn auch deine Tabletten genommen? Also auch das polemisch, aber dieses Narrativ irgendwie, da ist jemand, der läuft, Anführungsstriche, aus dem Ruder und dann gibt man Tabletten rein und dann wird das schon. Das sind so Sachen, die haben sich bei den Leuten festgefressen.
0: Ja.
1: Was braucht es denn, um da gegen anzukommen?
0: Was mir immer wieder gut gefällt, ist die Art und Weise, wie das in der Suchtkrankenversorgung diskutiert wird. Suchtkrankenversorgung setzt ja in Deutschland auch international, die Pioniere waren ja die Schweiz, aber das ist ja weitgehend akzeptiert. Also jetzt in vielen, sag ich mal, fortschrittlichen Ländern, dazu gehört auch Deutschland, dass Suchtkrankenversorgung auf Freiwilligkeit setzt und auf Angebote und die auf Angebote, die dort sind, wo die Menschen sind. Und das ist ja jetzt alles nichts Neues, dass man auf Streetworking setzt, dass man auf Substitution, also die Gabe von Drogenersatzstoffen setzt, dass man Behandlungsangebote macht, dass man Rehabilitationsangebote macht. Ich erlebe das ja ganz häufig jetzt in meiner Arbeit im Gefängnis, wo natürlich auch viele Leute sind, die nicht nur straffällig geworden sind und verurteilt wurden, sondern eben auch Drogenprobleme haben. Und dass es die Möglichkeit gibt, im Rahmen von der Bewährung Reha- und Behandlungsangebote zu machen, auch Angebote der sozialen Wiedereingliederung zu machen und dass damit eine frühere Entlassung aus der Haft möglich ist, das sind ja total gute Sachen und die sind auch wirksam, das ist gut nachgewiesen, die werden von der deutschen Rentenversicherung bezahlt oder von der Krankenkasse, wenn die Rente nicht reicht. Und das heißt, da ist eine völlige Selbstverständlichkeit im Umgang in der Suchtkrankenversorgung, die darauf setzt, dass die Leute sich für oder gegen die Behandlung entscheiden, die darauf setzt, dass man Vertrauen gewinnt, die auf Freiwilligkeit setzt und die auf nachgewiesen wirksame Behandlungsangebote setzt.
1: Und sowas bräuchte es dann eigentlich auch in der Psychiatrie, aber dazu müsste ein Großteil der Psychiater und psychiatrisch Tätigen umdenken.
0: Ja. Genau, und das ist das, was mich manchmal so erstaunt, weil die Suchtkrankenversorgung gehört ja zur Psychiatrie. Alle Psychiaterinnen und Psychiater lernen die Suchtkrankenversorgung und finden das auch gut, dass man da so arbeitet. Und dann wird dieser Unterschied gemacht und da passiert eine Diskriminierung. Denn also Leute, die schwer süchtig sind, da wird doch dann immer, bei psychisch Kranken wird doch immer gesagt, ja, aber die Person weiß ja nicht, was sie tut und die Person kann sich nicht entscheiden. Also ich habe so viele Leute gesehen, die schwer suchtkrank sind und ich weiß auch nicht genau, wie viel Entscheidungsfreiheit die jeden Tag haben, wenn der Tag damit beginnt, dass man Stoff braucht, um die schlimmsten Entzugssymptome zu bekämpfen. Also ich weiß nicht, wie viel da an Entscheidung passiert. Das heißt, diese Unterscheidung, die Suchtkranken könnten sich ja immer frei entscheiden und die psychisch Kranken könnten das nicht. Jedenfalls viele mit psychiatrischen Diagnosen, speziell wenn dann Diagnose Richtung Psychose oder Schizophrenie geht, die könnten sich ja nicht entscheiden. Ich glaube, diese Unterscheidung trifft gar nicht zu. Denn natürlich jedenfalls Personen in psychischen Krisen, unabhängig davon, ob das jetzt ein schweres Entzug, eine Entzugskrise ist, eine Suchtkrise, eine soziale Krise, eine suizidale Krise, eine Krise, in der die Wahrnehmung nicht mehr richtig funktioniert, in der man sich nicht mehr richtig konzentrieren kann, also eine Denkkrise, eine Gefühlskrise. In allen diesen Krisen haben wir natürlich Schwierigkeiten zu entscheiden und rauszufinden, was wir brauchen. Und genau dann ist es ja entscheidend, dass ein Angebot gemacht wird, was uns ernst nimmt, in dem, wie wir gerade sind, was uns dort abholt, wo wir gerade sind, was Angebote macht, die man annehmen kann, die Vertrauen erwecken, die Vertrauen gewinnen können und die dann letztlich auch zum Erfolg führen. Und mir leuchtet es gar nicht ein, dass da so ein Unterschied zwischen Suchtkrankenversorgung und dem Rest der Psychiatrie gemacht wird.
1: Kurze Frage noch angesichts der Zeit. Hast du noch eine letzte Botschaft, einen letzten Satz an unsere Hörerinnen? Sei es Betroffene, sei es Angehörige, sei es interessierte Laien, sei es Menschen, die es einfach nur zufällig hören.
0: Ja, guckt euch die Wahlprogramme der Parteien an, was sie so zum Thema Psychiatrie sagen, wenn sie denn überhaupt irgendwas sagen. Und passt auf, was eure Innenpolitiker gerade so anstellen.
1: Vielen Dank nach Bremen an Martin Zinkler und ja, danke für die Zeit und die Geduld.
0: Jawohl, danke auch.
1: Soweit das Gespräch mit Martin Zinkler und das war's auch schon wieder mit Vielfalter Magazin für Polyphonie und Selbstbestimmung, die Ausgabe vom 7. September 2026. Ihr könnt uns wiederhören Anfang Oktober am ersten Montag des Monats von 20 bis 21 Uhr. Wiederholung tags drauf 13 bis 14 Uhr. Und viele der Beiträge findet ihr auch auf freie-radios.net. Ich verabschiede mich. Macht's gut, viel Spaß und bis zum 5. Oktober um 20 Uhr.

Mahlzeit an alle Maniacs hier draußen vor den Endgeräten. Schön, dass ihr wieder am Start seid zum Moschclub hier auf Radio T mit dem Phil an den Plattentellern. Ja, und am Start passt gerade sehr, sehr gut, denn heute stehen in den Startlöchern einige ganz heiße Hits, die ein recht interessantes Thema als Gemeinsamkeit tragen. Nachdem ich dann irgendwann mal abends vor kurzem eine kleine Runde mit dem Manta drehte, dachte ich mir einfach so, neben Heavy Metal, Frauen, gebrochenen Herzen, Bier trinken, Satan und was weiß ich nicht alles noch für interessanten Sachen, gibt es immer noch ein Thema, was bei vielen Bands sehr, sehr präsent ist, und das ist in dem Falle einfach die Freiheit, und zwar die Freiheit auf 2 oder 4 Rädern. Und genau damit ging es jetzt auch gerade los. Die Freiheit auf 2 Rädern hat hier den Anfang gemacht mit, wem natürlich? Manowar, ganz klar. Wheels of Fire, der Opener ihrer 1988er Scheibe Kings of Metal. Und das letzte Album mit Roste Boss als Gründungsgitarristen der Band. Damals 1980 gegründet worden von ihm und Joey DeMaio, als DeMaio noch für Black Sabbath Roadie war und sie sich in England getroffen haben. We met on English Crowd. Jeder kennt die Textzeile. Übrigens, dieses Lied, wenn ich mich jetzt nicht ganz sehr täusche, auch der Opener gewesen, damals bei Tendenz Hard bis Heavy. Das Motoren-Intro war auch damals in der DDR schon in der Heavy-Metal-Sendung gerne als Opener genommen. Ähnlich wie das Moschclub-Intro übrigens hier. Leicht abgewandelt. Jo, von Manowar machen wir jetzt einen Sprung einmal von New York, also von der Ostküste, an die Westküste, und zwar nach Los Angeles. Los Angeles hat viele Bands. Los Angeles hat auch sehr, sehr viele Bands, die nichts konnten. Aber auf jeden Fall haben wir hier eine Band, die verdammt viel konnte. Die wurden dort 1984 gegründet. Und da sind namhafte Musiker dabei, wie unter anderem Scott Travis. Den sollte der ein oder andere vielleicht spätestens seit der Priest-Platte Painkiller irgendwo einordnen können. Und neben ihm haben wir natürlich noch das absolute Gitarrenwunderkind Paul Gilbert. Jetzt dürfte eigentlich auch dem einen oder anderen klar sein, um wen es hier geht. Natürlich um niemand anderen als um Razor X. Razor X haben 1986 ihre erste Scheibe rausgebracht auf dem Label Shrapnel Records. Und diese trägt den wunderschönen Titel Street Lethal. Und von dieser Platte habe ich euch jetzt den Titelsong mitgebracht. Also schnallt euch an für Vollgas, Gitarrenriffs und geiles Geschredde. Viel Spaß.

Und da hatten wir sie direkt, die Nachfolgeband von Scott Travis nach Razor X. Wen denn auch sonst außer Judas Priest? 1970 in Birmingham gegründet, hier die Jungs. Ihr neuntes Studioalbum, Screaming for Vengeance von 1982, davon haben wir hier gerade gehört, Riding on the Wind. Ja, eine Band, die wahrscheinlich auch dieses Thema sehr, sehr oft aufgegriffen hat. Nicht nur, weil sie auch in der Vergangenheit bereits mit einem Motorrad direkt auf die Bühne gefahren sind. Das haben dann Manowar, die wir vorhin gehört haben, auch später noch ein bisschen perfektioniert. Die sind einfach in den 90ern direkt mit mehreren Harleys auf die Bühne gefahren. Immer ein schönes Spektakel gewesen. Von Screaming for Vengeance, von Judas Priest und von Birmingham machen wir jetzt einen ganz kleinen Sprung etwas weiter Richtung Süden. Und zwar nach Barnsley. Da dürfte jetzt der ein oder andere auch bereits wissen, um wen es hier geht. Denn in Barnsley gibt es nur eine richtig große Band und das sind natürlich Saxon. Saxon haben wahrscheinlich wie keine andere Band im New Wave of British Heavy Metal ausgedrückt, was sie von Freiheit halten, was sie von Rebellion und dem eigenen Freigeist halten. Und haben einfach direkt eine Platte gemacht, die voll und ganz eine Hommage ist daran. Und zwar 1980 ihre zweite Scheibe Wheels of Steel. Da ziert das Cover schon ein wunderschöner Motorradreifen in den Klauen des Saxon Adlers. Und auf dieser Platte gibt es natürlich neben dem Titelsong noch einen anderen Hit, der absolut passend ist. Kein anderer als natürlich der Motorcycle Man.

Da sind wir direkt in England geblieben und sind einmal in die Hauptstadt nach London gegangen. Zu Rogue Mail, 1983 dort gegründet. Der Song Crazy Motorcycle von ihrem Debütalbum First Visit von 1985 war mal eine Empfehlung von meinem texanischen Kumpel Max, der einfach irgendwann mal sagte, hör dir das mal an, das sind übelst geile Typen, die sehen aus wie Mad Max, nur mit Fukuhila. Das Cover ziert ein Terminator mit eben dieser Frisur, also alles richtig gemacht hier. War irgendwie so eine Band, die damals vom Kerrang! Magazin so ein bisschen versucht wurde, als das nächste große Ding aufzubauen, und haben aber leider den Durchbruch, den sie sich erhofft hatten, damit nicht geschafft. Aber dennoch eine Platte sehr zu empfehlen, finde ich richtig cool, dieses Ding. Jetzt gehen wir von England einmal zurück aufs europäische Festland, und zwar in unser Nachbarland Österreich. Genauer gesagt gehen wir da jetzt nach Linz. Linz ist so ein bisschen in Österreich jetzt momentan die absolute Heavy-Metal-Hochburg geworden, mit zahlreichen Bands, die von dort kommen. Nennen wir jetzt einfach mal Venator oder Düsenjäger, oder um eine Band, die auch richtig gut zu diesem Thema passt, zu nennen, Death Racer. Die machen direkt ganze Alben über nostalgische Autorennen. Ja, und dann gibt's aber noch eine andere Band, die mir sehr, sehr im Gedächtnis geblieben ist, nachdem ich sie zum ersten Mal gehört habe, allein schon wegen dem ikonischen Namen. Die Jungs nennen sich Eisenhand. Die haben sich in Linz 2017 gegründet und haben dann über Dying Victims 2021 ihr Debütalbum rausgeschmissen, was den Titel Fires Within hat. Und von dieser Scheibe spiele ich euch jetzt den ersten Song, The Engine.

in Brügge in Belgien gegründet. Waren recht fleißig gewesen, haben 1983 direkt einfach mal zwei Scheiben rausgehauen, nämlich ihr Debütalbum, selbstbetitelt Acid, sowie Ende 83 dann ihre zweite Scheibe Maniac über Giant Records, beziehungsweise jetzt zu beziehen über High Roller. Von dieser Scheibe Maniac haben wir auch gerade eben den Song Black Car gehört. Kate ist auch jetzt immer noch am Start. Macht jetzt als Kate's Acid ihr eigenes Ding und spielt die alten Hits, was auch definitiv live absolut eindrucksvoll ist. Also wer mal die Gelegenheit hat, das zu sehen, unbedingt anschauen. Großartig. Und damit ist bereits knapp über die Hälfte des Rennens hier gelaufen und wir heizen weiter mit schnellen Reifen Richtung Ziellinie zu. Wir machen jetzt einen kleinen Sprung und zwar zurück hinter den eisernen Vorhang. Zu einer Band aus der DDR, welche sich tatsächlich 1980 als Unternehmen Frostschutz in Jüterbog gegründet hat. Phänomenaler Name auf jeden Fall, um Erfolg zu haben. Scheint damals auf jeden Fall nicht ganz so gut geklappt zu haben. Darum haben die sich 1985 einen viel geläufigeren Namen gegeben. Einen, den jeder Zonenbanger von früher wahrscheinlich noch kennt und irgendwelche wahnsinnigen Maniacs, die sich bis auf den Ohrschleim runtergewühlt haben. Und zwar heißt diese Band Beast. Die durften tatsächlich nach ihrer Einstufung über Amiga 1989 eine EP rausbringen, welche auf den wunderschönen Titel Crash Trash hört und schon mit einem absolut ansprechenden Cover daherkommt. Ein wunderschönes Bandfoto mit einem Sänger, der einen Bart hat, wo Otto von Bismarck neidisch drauf ist. Und ja, einfach die Band neben ein paar Motorrädern liegt oder steht. Absolut großartiges Cover, sagt alles. Ganz so viel werde ich jetzt noch nicht vorwegnehmen. Es wird irgendwann auch nochmal ein kleines Ostmetal-Special geben. Aber ich habe euch auf jeden Fall jetzt schon mal einen kleinen Appetizer mitgebracht. Und zwar, was denn sonst als Er sucht den Asphalt und nur 110. Der Motortraum!

Und so schnell kommt man direkt wieder aus der Zone nach Los Angeles und zwar zu Ron Keel. Ron Keel dürfte schon mal bei einigen Leuten was klingeln. Der hat damals mit Yngwie Malmsteen zusammen 1983 eine Platte unter seiner Band Steeler rausgeschmissen. Nachdem die sich aufgelöst haben, hat er dann ab 1984 seine eigene Band Keel gegründet. Und von denen haben wir gerade von ihrer zweiten Platte The Right to Rock von 1985 den Song Speed Demon gehört. Falls der Song irgendjemanden bekannt vorkam, der auch ganz gerne Filme anguckt. Beim zweiten Man in Black sitzt einer der Aliens in der Poststation und sortiert in Lichtgeschwindigkeit Briefe aus einer Maschine raus und hört währenddessen diesen Song. Geile Nummer auf jeden Fall. Kleines unnützes Wissen am Rande. Ja, so, wir bleiben auch direkt in Los Angeles. Und zwar gehen wir jetzt zu einer Band, die man eigentlich auch niemandem mehr vorstellen muss. Zumindest niemanden, der irgendwann in seinem Leben schon mal was von Metallica gehört hat, denn das ist quasi das Resultat eines uncharmanten Streits zwischen ein paar Mitgliedern davon, nämlich wer denn auch sonst als Megadeth. Dave Mustaine, der alte Raufbold, der sich dann ein bisschen daneben benommen hat und ein bisschen viel getrunken und Drogen konsumiert hat, wurde dann bei Metallica entsorgt deswegen und hatte daraufhin gesagt, ihr könnt mich mal, ich zeig's euch jetzt. Hat 1983 Megadeth gegründet, zuerst als Fallen Angels, dann ist dieser Name gefunden worden und seitdem ist der Rest Geschichte. Ja, Megadeth haben zahlreiche Alben gemacht und hier auf dem Teller liegt jetzt im weiteren Rennverlauf die dritte Platte, So Far So Good, So What, damals rausgekommen über Capitol Records. Und auf dieser Platte ist ein Song drauf, der davon handelt, wenn man, ja, betrunken in Amerika angehalten wird. Da gibt es einen Polizeicode und dieser Polizeicode heißt 502.

Ja, und der Akzent der verrät es schon ein kleines bisschen. Wir sind zurück auf dem europäischen Festland, genauer gesagt in Spanien, in Murcia bei der Band Iron Curtain. Definitiv eine der richtig starken Bands des neuen Heavy Speed Metals. 2007 sind sie dort gegründet worden, haben 2012 ihre erste Platte Road to Hell rausgebracht. Da sagt der Titel ja auch schon passend zum Thema fast alles. 2013 folgte dann über Heavy Forces Records die zweite Scheibe Jaguar Spirit, von der wir gerade den Song Highway Rider gehört haben. Sehr einfallsreicher Titel auf jeden Fall. Gibt es bestimmt auch noch locker flockig 20 andere, die das gleiche Thema unter dem gleichen Songtitel bearbeitet haben. Ich fand den auf jeden Fall eine coole Nummer. Iron Curtain gibt es auch immer noch, haben mittlerweile nach der Jaguar Spirit nochmal drei weitere Platten rausgebracht. Sind auf jeden Fall sehr, sehr fleißig. Das letzte war noch eine EP und diese Jungs definitiv live immer eine absolute Macht. So, damit befinden wir uns jetzt langsam in der letzten Runde auf der Zielgeraden. Falls ihr im Chemnitzer Umland mal irgendwann einen langhaarigen Typen mit einem Opel Manta seht, immer schön grüßen, der liefert euch hier nämlich die Hits. Musik und Redaktion für diesen Moschclub hatte der Phil inne und die Wiederholung dieses heißen Heavy Metal Renns findet ihr am Samstag um 23 Uhr nochmal hier in den Boxen auf Radio T. Ansonsten schnallt euch jetzt an für eine letzte schnelle Runde mit einer Band aus Belgien, welche ebenfalls noch nicht ganz so lange aktiv ist. Seit 2007 gibt es die Jungs, damals blutjung angefangen. Gute Band, sehr gute Freunde, coole Typen. Grüße gehen raus an den jetzigen Gitarristen Max. Ja, und diese Band, um die es hier geht, sind natürlich niemand anderes als die Evil Invaders. Diese Jungs haben 2013 ihre erste EP rausgeschmissen. Damals noch mit ihrem ersten Gitarristen, dem Sam, welcher leider letztes Jahr im Alter von gerade mal 37 Jahren tragischerweise verstorben ist. Ruhe in Frieden. Die Jungs wussten aber definitiv auch 2013 schon, wie man richtig Gas gibt. Und das haben sie hier eindrucksvoll bewiesen. 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

Im nächsten Lied möchte ich eine Bevölkerungsgruppe angreifen, die meines Erachtens viel zu oft geschont wird. Kinder. Grundsätzlich ist es ja so, dass Kindheitserziehung heute so aussieht, dass man Kinder immer nur belügt, ja? Und im nächsten Lied möchte ich mal einen anderen Versuch wagen, mit ein bisschen mehr Ehrlichkeit. 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

Guten Tag, guten Tag. Ihr hört Radio T, ihr hört Kalle, das Radio T Kulturmagazin. Und das hat heute ein größeres Thema, nämlich die interkulturellen Wochen, die am Samstag beginnen. Und vielleicht noch das eine oder andere kleinere Thema. Am Mikrofon begrüßt euch jedenfalls der Jörg, der euch durch diese Sendung führen wird.

0: Am Samstag beginnen in Chemnitz die interkulturellen Wochen mit einem großen Fest auf dem Marktplatz. Die interkulturellen Wochen gibt es schon eine ganze Weile und eine der Hauptverantwortlichen ist Etelka Kobus, die Migrationsbeauftragte hier in der Stadt Chemnitz. Und die war am Montag im Studio hier bei Radio T und sprach mit Malak über die anstehenden interkulturellen Wochen.
1: Was sind denn Ihre Aufgaben als Migrationsbeauftragte?
2: Ich bin praktisch Mädchen für alles. Eine der wichtigsten Aufgaben, was auch in der Stellenbeschreibung steht, ist die Vorbereitung und Durchführung von den interkulturellen Wochen in Chemnitz. Daneben mache ich aber auch andere Veranstaltungen, Tagungen, Workshops, führe Einzelfallgespräche, berate Vereine und Organisationen, aber auch Firmen, wenn sie Fragen haben zum Thema Zuwanderung.
1: Seit wann gibt es die interkulturellen Wochen in Chemnitz?
2: In Chemnitz gibt es diese Veranstaltungsreihe seit 1991. Wir sind dieses Jahr 35 Jahre alt.
1: Wer beteiligt sich bei der Organisation und wie beteiligen Sie sich?
2: Alleine geht es natürlich, so eine Großveranstaltung nicht zu organisieren. Ich kooperiere mit zwei Vereinen in Chemnitz. Das ist einmal der Verein AG IUA e.V. Das andere ist der Verein Frauenzentrum Lila Villa, momentan noch auf dem Kassberg, aber gerade im Umzugsstress. Mit diesen beiden Organisationen werden die Interkulturwochen in Chemnitz durchgeführt. Die Aufgaben teilen sich hier. AGIUA e.V. ist hauptsächlich verantwortlich für die Finanzierung der Veranstaltung. Sie akquirieren Fördergelder, Spenden, Sponsoring. Lila Villa ist eher zuständig für diesen Ausgestaltungsbereich auf dem Platz, vor allen Dingen Bühnenprogramm, und ich bin Mädchen für alles, auch in diesem Fall. Ich habe die Gesamtverantwortung für die Veranstaltung, organisiere innerhalb der Verwaltung Sachen wie Platzreservierung, Kostenfragen bzw. Absicherung der Veranstaltung mit Sicherheitsdienst, Müllabfuhr und was alles zu einer so großen Veranstaltung dazu gehört.
1: Wie haben sich die interkulturellen Wochen entwickelt? Mich würde auch interessieren, der Unterschied zu 2025.
2: Im Vergleich zu den Anfängen 1991, vielleicht auch 92, ist das natürlich eine ganz große Veranstaltung geworden. Am Anfang war es nur ein Tag, Tag des ausländischen Bürgers praktisch, mit einer einzigen Veranstaltung. Und daraus entwickelte sich in den vielen Jahren diese große Veranstaltungsreihe mit, ja, dieses Jahr auch eine längere Periode von 3 Wochen. Sonst feiern wir die Interkulturwochen in Chemnitz 2 Wochen lang. Im Vergleich zum vergangenen Jahr ist die Veranstaltung vielleicht etwas kleiner geworden. Wir spüren auch die finanzielle Notlage im Freistaat Sachsen. Es sind weniger Fördermittel da und das hat natürlich Auswirkungen auf solche Veranstaltungen wie die interkulturelle Wochen, weil die ehrenamtlich arbeitenden kleinen Vereine sich weniger beteiligen können. Trotzdem haben wir eine doch recht große Veranstaltung nach wie vor. Wir können nach wie vor den Platz in Chemnitz befüllen und auch ein großes Bühnenprogramm anbieten. Was nicht mehr geht, wir können jetzt nicht die Versorgung für alles übernehmen, aber ich bin sehr zuversichtlich, dass die Vereine das auch verstehen, und bis jetzt war das kein Problem. Die bringen das mit, was sie brauchen für die Veranstaltung und unterstützen, dass das Ganze im Großen und Ganzen ohne Veränderung stattfinden kann.
1: Das Motto lautet Vielfalt leben, Zukunft gestalten. Wie ist man darauf gekommen? Also welche Bedeutung hat dieses Motto?
2: Unser Motto ist, haben immer eine Bedeutung, natürlich. Wir könnten uns auch einfach an einem bundesweiten Motto orientieren. Das wäre dieses Jahr dafür gewesen. Auch cool, kurz, knapp, und kann man vieles reininterpretieren. Wir haben uns aber dafür entschieden, weil die Diskussion doch dahin geht momentan, in der Politik auch und auch in der Gesellschaft. Ist Zuwanderung überhaupt notwendig? Brauchen wir sie? Ich sage ja, wir brauchen diese Vielfalt, und diese Vielfalt ist auch unsere Realität. Das ist ja schon da. Das ist nicht etwas, was wir jetzt neu gestalten, sondern es gehört zu dieser Stadt dazu. Und dies zu gestalten und gemeinsam diese Vielfalt leben und eine Zukunft gemeinsam aufbauen, das ist das, was wir für ganz wichtig erachten und möchten zeigen, dass es gemeinsam durchaus sehr gut funktionieren kann.
1: Welche Werte stehen hinter den interkulturellen Wochen 2026?
2: Wie immer geht es um tolerantes Miteinander und um Demokratie, um Vielfalt, um die Gestaltung vom Zusammenleben von Menschen unterschiedlicher Herkunft und Religion. Wir sind der Meinung, dass der Mensch im Mittelpunkt stehen muss und es ist nicht der Wichtigste, wo man herkommt, welche Sprache man spricht, welcher Religion man zugehört. Wichtig ist, wie man ist.
1: Wie ist die diesjährige Eröffnungsfeier der Interkulturellen Wochen 2026 gestaltet?
2: Es ist im Grunde nach wie in den vergangenen Jahren auf dem Platz. Wir haben verschiedene Themenfelder, die wir bespielen. Das hat einfach organisatorische, praktische Gründe. Und danach teilen wir den Platz auf. Wir haben einen ganz großen kulinarischen Bereich, ein großes Bühnenprogramm. Wir haben einen Kunstbereich. Wir haben die Sprache wieder im Mittelpunkt gerückt und wir haben ganz, ganz viele Informationen von verschiedenen Organisationen. Auch Sport darf nicht fehlen. Wir haben einen Soccerplatz auf dem Markt aufgebaut von SSV Textima und Stadtsportbund, die gemeinsam ein Fußball-Event gestalten für Kinder und Jugendliche. Auch da ist es egal, wo man herkommt.
1: Können Sie mir etwas über die Veranstaltungen erzählen? Welche finden Sie am interessantesten oder am wichtigsten?
2: Es ist natürlich eine ganz schwierige Frage, weil im Grunde nach finde ich alles super interessant und alles haben sehr, sehr wichtig. Es gibt natürlich Veranstaltungen, die einem ein bisschen an Herz gewachsen sind, wo man regelmäßig dabei ist. Das ist zum Beispiel das vietnamesische Herbstfest, Trung Thu Fest, wo ich seit vielen Jahren Gast sein darf und wo ich allen nur empfehlen kann, geht doch einfach mal hin und probiert mal, schaut mal, wie Menschen aus Vietnam hier ihr Leben gestalten. Das ist immer eine offene Veranstaltung, man kann gerne da einfach reinplatzen. Aber ich mag zum Beispiel die Wortschatzveranstaltungen, die sind ein bisschen meine Veranstaltungen. Und dieses Jahr haben wir was Schönes ausgedacht. Im internationalen Bereich geht es um persönliche Geschichten, also welche Lieblingsbücher, Lieblingsgeschichten hatten wir damals, als wir noch Kinder oder Jugendliche waren und was war unsere Lieblingsspeise und das alles zusammengefügt, soll das eine sehr schöne Veranstaltung werden. Wir erzählen einfach unsere eigene Kindheit, unsere Bücher lieben, probieren Gerichte aus verschiedenen Ländern und freuen uns darauf, dass wir zusammen sein dürfen. Eine andere Veranstaltung, das ist von einem ungarischen Verein organisiert, auch mit dem Titel Wortschatz. Das ist eine Reihe, die wir schon seit 2010 anbieten. Da geht's auch um Kinderbücher und zwar von Janikowski. Eva Janikowski heißt die Autorin, die ist vor 100 Jahren geboren worden. Und an ihr zu gedenken, gibt es eine kleine Lesung, wo auch Gäste sehr herzlich willkommen sind. Bei vielen Veranstaltungen erbitten wir auch um Anmeldung, das ist in dem Fall auch so. Vielleicht noch eine ganz wichtige Veranstaltung oder zwei sogar. Wir sind natürlich eine bundesweite Veranstaltungsreihe, also wir sind gebunden an diese bundesweite interkulturelle Wochen und im Rahmen dessen gibt es auch Angebote. Ein so ein wichtiger Angebot ist der Tag des Flüchtlings. Das ist dieses Jahr am 2. Oktober. Wir haben dazu federführende Migrationsbeirat der Stadt Chemnitz eine Lesung geplant. Diese Lesung findet im Stefan-Heim-Forum im Tietz statt. Das ist eine ganz, ganz wichtige Veranstaltung. Wir bieten dort auch die Möglichkeit, sich über das Thema Geflüchtete zu informieren.

0: eine weitere Veranstaltung, was wir auch seit ein paar Jahren anbieten und was auch seinen Ursprung nicht in Chemnitz hat. Das ist der Tag der offenen Moschee. Wir haben in der Stadt Chemnitz zwei Moscheegemeinden, die ein Dach über dem Kopf haben. Diese zwei Gemeinden laden am 3. Oktober zu Tag der offenen Moschee in ihre Räumlichkeiten ein. Und ich denke, dass man diese Chance nutzen sollte, um einfach diese Religion Islam näher kennenzulernen, Menschen muslimische Glauben kennenzulernen und diese Gebäude mal anzuschauen. Gerade die von der türkischen Gemeinde wurde jetzt erst renoviert und das sind sehr, sehr schön gewordene Räumlichkeiten. Da kann ich nur empfehlen, dahin zu schauen. Meistens gibt es auch was Leckeres zum Probieren.
1: Sind die Veranstaltungen kostenfrei oder kostet das Eintritt?
0: Die Eröffnungsveranstaltung von den Interkulturwochen, das ist kostenfrei. Alle anderen Veranstaltungen sind unterschiedlich, weil sie von unterschiedlichen Trägern gestaltet werden. Der Hinweis dazu, ob eine Veranstaltung kostenfrei ist oder kostenpflichtig, finden Sie im Programmheft Interkulturelle Wochen.
1: Haben Sie schon mal rassistische Erfahrungen in Bezug auf den Interkulturellen Wochen gehabt?
0: Direkt auf der Interkulturelle Wochen bezogen eher nicht. Wir hatten auch, und das mache ich schon seit 2009, keine ernstzunehmende Störungen bei der Veranstaltung. Das finde ich ganz wichtig, weil die Menschen, die da sind, vertrauen drauf, dass es dort auch wirklich friedlich zugeht. Vielleicht in sozialen Medien kommt es vor, dass dort Menschen sich negativ zu Veranstaltungen äußern, aber auch jetzt nicht in einer Form, was vielleicht strafrechtlich relevant sein könnte. Eher spricht oft der Neid, wieso finanziert die Stadt oder wer auch immer so eine Veranstaltung und es gibt kein Stadtfest oder ähnliche Neidgedanken. Aber ich muss sagen, diese Veranstaltung ist aus ganz anderen Topf organisiert, als zum Beispiel ein Stadtfest organisiert wäre. Wir haben auch sehr gering gehaltene Kosten. Ich glaube, es gibt nicht noch ein Fest in dieser Größe, in dieser Stadt, das so wenig kostet wie die interkulturelle Wochen. Und wir arbeiten viel mit Spenden, mit Fördergeldern und versuchen, mit so wenig auszukommen, wie es nun geht. Weil es geht nicht darum, ein großes Event zu gestalten mit namhafter Künstlern, sondern wir möchten an diesem Tag die Möglichkeit anbieten, Chemnitzerinnen und Chemnitzer sich selber zu zeigen. Also wir haben auf der Bühne das Bühnenprogramm gestaltet, ausschließlich mit Menschen, die hier in Chemnitz bzw. nahe Umfeld von Chemnitz ihr Zuhause haben und die auch ehrenamtlich ohne ein Honorar auf der Bühne gehen und dort einen kulturellen Beitrag leisten.
1: Welche Rolle spielen die interkulturellen Wochen in der Entwicklung von Chemnitz in Bezug auf Migration und Rassismus?
0: Ich denke, dass diese Veranstaltung zu den wichtigsten Veranstaltungen diesbezüglich in dieser Stadt gehört, weil wir mit diesem Angebot zeigen, dass Zusammenleben funktioniert, dass die unterschiedlichen Kulturen gemeinsam stehen können, dass es keine Konflikte automatisch entstehen, weil Menschen verschiedene Religionen und Kulturen zusammen auf einem Platz stehen. Und das sind so wichtige Signale auch nach außen zu zeigen. Chemnitz leistet sich so ein Fest. Chemnitz zeigt, dass wir Vielfalt leben, dass es uns wichtig ist als Stadt, dass die Menschen, die zu uns kommen, sich auch in unserer Gesellschaft wiederfinden. Und das sind so, ja, Punkte, die eigentlich überall eine Rolle spielen sollten, die aber an diesem Tag tatsächlich eine besondere Rolle spielen.
1: Was sollen die Menschen aus den interkulturellen Wochen 2026 mitnehmen?
0: Auf jeden Fall das Gefühl, wenn sie nach Hause gehen, dass es ein guter, schöner Tag war. Vielleicht auch ein Lächeln auf dem Gesicht. Ich mag bei diesem Fest ganz sehr, dass die Menschen so Wärme ausstrahlen. Also ich habe noch nie anders erlebt, als dass die Menschen, die dort am Platz sind, einfach glücklich sind. In Chemnitz sagt man, lächeln die Menschen zu wenig. Das stimmt an diesem Tag definitiv nicht. Und nehmen Sie mit ein Lächeln auf dem Gesicht nach Hause und vielleicht auch das Gefühl, dass es funktioniert, dass Integration funktioniert, dass die Menschen, die da sind, wichtig sind, dass sie dazugehören. Wir sprechen mit dieser Veranstaltung nicht alleinig die migrantische Bevölkerung an, im Gegenteil. Uns ist das ganz sehr wichtig, dass die Chemnitzer Bevölkerung unabhängig davon, ob sie einen Migrationshintergrund haben oder es nicht haben, sich da bei uns wohlfühlen und dass sie kommen, dass sie mit dabei sind. Denn Integration ist keine Einbahnstraße, es funktioniert nur, wenn man sich die Hand reicht.
1: Wollen Sie den Zuhörern noch etwas mitgeben am Ende?
0: Eine Einladung möchte ich aussprechen. Kommen Sie zu uns am 12. September, pünktlich um 12 Uhr, beginnen wir mit der Veranstaltung. Verbringen Sie den Tag mit uns, genießen Sie es, nutzen Sie die Möglichkeit, eine kulinarische Weltreise bei uns zu machen, lernen Sie Menschen kennen, suchen Sie das Gespräch, ja, und kommen Sie nächstes Jahr dann wieder.

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1: Hast du manchmal den Gedanken, alle Täuschung wäre Schminke? So wie ich, wenn ich rechts überhole, während ich links blinke? Hast du manchmal diese echt repressive Ahnung, alle Schminke ist eigentlich nur Geschlechterkriegsbemalung? Bist du einer, der nur die Battle kennt? Steckt dein Herz im Kettenhemd? Hast du die Weltsicht einer norwegischen Death-Metal-Band? Siehst du alles in Corpse-Paint, schwarz-weiß? Weichen dir Leute aus, sehen Menschen im Supermarkt für dich wie lebende Leichen aus? Wenn dir das voll und ganz entspricht, ändere deine mentale Sicht. Stell dir vor, die einzige Waffe, die du hättest, wäre ein Lippenstift. Du siehst eine andere Form von Rot. Es gibt ein Leben vor dem Tod.

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